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6: Mit Christina Adler. Die Regierungsparteien ringen weiter um eine Reform von Wehr- und Zivildienst. Eine Einigung soll heute gemeinsam mit einem Entwurf zum Social-Media-Verbot beim Sommerministerrat in Salzburg präsentiert werden. Gestern ist noch bis in den Abend hinein verhandelt worden. Knackpunkt dürfte vor allem die Dauer des Zivildienstes sein. Beim Grundwehrdienst könnte es auf ein Modell mit 6 Monaten Dienst plus insgesamt 100 Tagen Übungen hinauslaufen. DHL, der Marktführer bei der Paketzustellung, fordert schärfere Vorgaben für die Paketbranche. Schwere Pakete sollen nicht mehr einem einzelnen Boten überlassen werden. Pakete, die schwerer als 23 Kilo sind, sollten nur noch von 2 Menschen zugestellt werden dürfen, heißt es, um gesundheitliche Probleme vorzubeugen. Die DHL-Konkurrenz ist wenig begeistert und argumentiert mit Personalmangel und einer schlechteren Umweltbilanz. Austria Wien, Rapid und Hartberg stehen in der 2. Runde des ÖFB-Cups. Die Veilchen haben das Derby gegen den Sportclub 5:0 gewonnen. Rapid hat Ostliga-Aufsteiger Wienerberg 3:0 geschlagen. Hartberg hat zum Start der 3. Amtszeit von Markus Schopp das Duell gegen den Drittligisten SC Imst mit einem 3:1 für sich entschieden.
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6: Der Wochenstart geht mit 10 bis 22 Grad los. Bis zum Nachmittag gibt es dann höchstens 30 Grad. Am wärmsten wird es im Osten und im Süden Österreichs. Da scheint bis Mittag hinein länger die Sonne. In den kommenden Stunden gibt es nördlich der Alpen einige Wolken und auch einige Regenschauer. Der Wind bläst die Wolken aber weiter. Ab Mittag sind dann überall sonst Wolken mit Regen und Gewittern unterwegs.
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7: Einen wunderschönen guten Morgen, Österreich. Es ist Montag, der 27. Juli, kurz nach 6. Ich bin Birgit Kern. So, jetzt noch einmal ordentlich durchstrecken, bevor es mit Schwung rausgeht aus dem Bettal. Den perfekten Sound zum Aufstehen haben wir für euch. Gleich Camaro mit Femme Like You. Und das ist Felix Jehn featuring J-Heart. Einen schönen Start in den neuen Tag.
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Amaro mit Femme Like You am Montagmorgen hier auf eurem Wohlfühlradio. Ja, uns aufstehen soll euch natürlich auch ein bisschen Spaß machen. Darum haben wir richtig klasse Songs für euch. Gleich Mike and the Mechanics mit seinem Klassiker Over My Shoulder. Und das ist Lost Frequencies featuring Yannick Dewey. Ich bin die Birgit. Einen schönen Start in die neue Woche wünschen wir euch. 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
2: Birgit und Martina hier mit der Lifehacks Sommer Edition mit den genialsten Tricks zum Kofferpacken.
3: Und diesen Tipp, Birgit, hat mir eine Kollegin gegeben, nicht du, war eine andere. Die packt seit kurzem nur mehr mit Packing Cubes, also mit Packtaschen, hat sie mir erzählt. Das sind so kleine, verschließbare Kleidersäcke eigentlich. Sie gibt dann in einen zum Beispiel nur T-Shirts, in den anderen nur Unterwäsche oder man gibt in die Säcke komplette Outfits, also wie man halt dann mag. Und die Packtaschen schlichtet sie dann übereinander in den Koffer.
2: Und hat komplette Ordnung wie im Kleiderschrank.
0: Mhm. X

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13: Der Wochenstart geht mit 10 bis 22 Grad los. Bis zum Nachmittag gibt es dann höchstens 30 Grad. Am wärmsten wird's im Osten und im Süden Österreichs. Da scheint bis Mittag hinein länger die Sonne. In den kommenden Stunden gibt es nördlich der Alpen einige Wolken und auch einige Regenschauer. Der Wind bläst die Wolken aber weiter. Ab Mittag sind dann überall sonst Wolken mit Regen und Gewittern unterwegs.
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16: Ja, nix überstürzen. Einen schönen guten Morgen wünschen wir euch. Es ist Montag, der 27. Juli. Ich bin Birgit Kern. Super, dass wir bei euch laufen. Wir sind euer Wohlfühlradio. Und zum Morgencafé haben wir gleich für euch Madonna, Like a Virgin. Und das ist Alicia Keys. Einen wunderschönen Start in den neuen Tag wünschen wir euch.

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2: Mehr Sonne ist gleich mehr gute Laune und das ist kein Zufall. Die Martina Schobesberger ist hier auf eurem Radiosender zum Wohlfühlen und bei mir ist Kollege Michi Seemann.
3: Hallo.
2: Du hast uns jeden Tag einen Grund mitgebracht, warum der Sommer gesund ist und heute der, dass der Sommer tatsächlich glücklich macht.
3: Ja, ganz genau. Das ist wissenschaftlich bewiesen. Wir bekommen mehr Sonne auf die Haut, dadurch schüttet unser Körper mehr vom Glückshormon Serotonin aus. Serotonin sorgt für gute Laune, wir fühlen uns wohler, ausgeglichener und wir haben mehr Energie und Motivation.
2: Vielen Dank, lieber Michi.
3: Gerne.
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2: Ja, und das ist eine ziemlich wilde Geschichte heute. Wir recherchieren hier für euch, woher beliebte Redewendungen ursprünglich kommen. Wenn euch etwas sehr wichtig ist, ihr das dringend rasch erledigt haben wollt, dann brennt es euch sprichwörtlich unter den Nägeln. Kollegin Birgit Kern, der Ursprung dieses Spruchs, der ist aber gar nicht fein.
3: Unter den Nägeln brennen kommt von einer Foltermethode. Dabei sind den Menschen brennende Holzstäbchen unter die Nägel geschoben worden. Den Betroffenen war es selbstverständlich lieber, wenn die Folter früher als später aufgehört hat.
2: Ja, weil es ihnen unter den Nägeln gebrannt hat, sprichwörtlich. Danke, Birgit.
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19: Mit Christina Adler. Die Regierungsparteien ringen weiter um eine Reform von Wehr- und Zivildienst. Eine Einigung soll heute gemeinsam mit einem Entwurf zum Social-Media-Verbot beim Sommerministerrat in Salzburg präsentiert werden. Gestern ist noch bis in den Abend hinein verhandelt worden. Knackpunkt dürfte vor allem die Dauer des Zivildienstes sein. Beim Grundwehrdienst könnte es auf ein Modell mit 6 Monaten Dienst plus insgesamt 100 Tagen Übungen hinauslaufen. DHL, der Marktführer bei der Paketzustellung, fordert schärfere Vorgaben für die Paketbranche. Schwere Pakete sollen nicht mehr einem einzelnen Boten überlassen werden. Pakete, die schwerer als 23 Kilo sind, sollten nur noch von 2 Menschen zugestellt werden dürfen, heißt es, um gesundheitliche Probleme vorzubeugen. Die DHL-Konkurrenz ist wenig begeistert und argumentiert mit Personalmangel und einer schlechteren Umweltbilanz. Austria Wien, Rapid und Hartberg stehen in der 2. Runde des ÖFB-Cups. Die Veilchen haben das Derby gegen den Sportclub 5:0 gewonnen. Rapid hat Ostliga-Aufsteiger Wienerberg 3:0 geschlagen. Hartberg hat zum Start der 3. Amtszeit von Markus Schopp das Duell gegen den Drittligisten SC Imst mit einem 3:1 für sich entschieden.
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19: Der Wochenstart geht mit 10 bis 22 Grad los. Bis zum Nachmittag gibt es dann höchstens 30 Grad. Am wärmsten wird es im Osten und im Süden Österreichs. Da scheint bis Mittag hinein länger die Sonne. In den kommenden Stunden gibt es nördlich der Alpen einige Wolken und auch einige Regenschauer. Der Wind bläst die Wolken aber weiter. Ab Mittag sind dann überall sonst Wolken mit Regen und Gewittern unterwegs.
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20: Kurz nach 7 am Montag. Ich bin Birgit Kern. Ihr hört euer Wohlfühlradio. Wir holen euch mit einem Lächeln im Gesicht aus dem Bett und bringen euch ganz entspannt in die Arbeit und natürlich auch gut gelaunt. Das geht am besten mit klasse Songs gleich Fastboy und Clock Clock. Und das sind Clean Bandit featuring Jean-Paul und Anne-Marie.

0: Das ist euer ganz entspannter Start in die neue Woche hier mit eurem Wohlfühlradio. Ja, der Sommer ist für viele in der Arbeit relativ entspannt, aber für einige, wenn die Kollegen auf Urlaub sind, bedeutet das Doppeltackeln. Und genau für solche Fälle gibt's jetzt was Neues.
1: Martina und Birgit hier auf eurem Wohlfühlsender. Hallo. Und wir müssen ganz dringend über einen neuen Trend auf Social Media sprechen, weil der einfach so schräg ist. Heißt Squishy Dumpling, recht frei übersetzt, Birgit, quasi Quetschi-Knödel.
0: So schaut das Ding auch aus, wie eine frisch gedämpfte Teigtasche, direkt aus dem China-Restaurant mit dem typischen Zwirbel obendrauf, nur halt bunt, aus Plastik mit Gelfüllung zum Rumdrücken. Und genau dafür sind die auch gemacht, ein Knautsch-Spielzeug gegen Stress. Man drückt es platt, zieht es auseinander, quetscht es zusammen und dann geht das Ding in Zeitlupe wieder in seine ursprüngliche Form zurück.
1: Und genau dieser magische Moment, der geht auf Social Media gerade richtig viral.
0: Ja, die Kids sind komplett verrückt danach, besonders hypen Überraschungsboxen. Die Teigtaschen werden da in einem kleinen Plastikdampfgarer verkauft. Man sieht von außen nicht, welche Farbe drinsteckt. Und es gibt da besonders seltene, die sind natürlich extra begehrt, wie beim Labubu.
1: Genau. Nur mit dem Unterschied, dass die Squishy Dumpling tatsächlich einen Nutzen haben, weil das Kneten hilft, wenn ihr nervös seid oder gestresst oder reizüberflutet. Nur, Birgit, wir haben gerade drüber gesprochen, ja, das hat es natürlich alles schon gegeben. In den 90er Jahren habe ich selber gehabt, da waren das so kleine gehäkelte Stoffsäckchen, genau, gefüllt mit Sand oder Getreide, hat man schon kliert damit, geknetet. Die haben immer so ein bisschen geknirscht, war extrem beruhigend.
0: Ja, und um einiges umweltfreundlicher, ja, als die neuen Plastikdinger. Also der Urvater des Stressballs quasi und des neuesten Trends, Squishy Dumpling.
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2: Mehr als 800.000 Hunde leben in Österreich bei ihren Zweibeinern. Sie sind die besten Freunde auf vier Pfoten, aber manchmal verstehen wir einfach nicht, was sie uns denn da sagen wollen. Hunde sind eigentlich sehr kommunikativ, nur ist halt ihre Sprache komplett anders als unsere. Kollegin Birgit Kern hat einen Mischlingsrüden, der ist sehr brav und auch die meiste Zeit total folgsam, oder Birgit?
3: Ja, die meiste Zeit. Außer die Mädel riechen wieder mal zu gut. Da kann schon einmal passieren, dass er mich nicht mehr hört.
2: Was kann man da tun oder was machst du da?
3: Ja, wir haben ja im Hundesport ein sogenanntes Rückrufsignal aufgebaut. Dazu ist es absolut wichtig, dass ihr euren Hund mit einem Mega-Jackpot belohnt. Ja, also das kann ein besonderes Leckerli sein. In unserem Fall war es Leberkäse oder sein Lieblingsspielzeug. Fangt am besten mit kleinen Distanzen an, aus denen ihr euren Hund zu euch ruft, dann immer weiter weggehen. Achtung, es ist wichtig, im Alltag das Rückrufen nicht mit dem Anleinen bestätigen, weil sonst weiß euer Hund, ah okay, wenn ich zurückkomme, werde ich angeleint und der Spaß ist vorbei. Dann wird er sich beim nächsten Mal sehr gut überlegen, ob er kommt oder nicht.
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12: Der Wochenstart geht mit 10 bis 22 Grad los. Bis zum Nachmittag gibt es dann höchstens 30 Grad. Am wärmsten wird es im Osten und im Süden Österreichs. Da scheint bis Mittag hinein länger die Sonne. In den kommenden Stunden gibt es nördlich der Alpen einige Wolken und auch einige Regenschauer. Der Wind bläst die Wolken aber weiter. Ab Mittag sind dann überall sonst Wolken mit Regen und Gewittern unterwegs.
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15: Willkommen auf eurem einzigen Wohlfühlradio für ganz Österreich auf DAB+. Das ist euer hoffentlich ganz entspannter Wochenstart. Ich bin Birgit Kern. Wir bringen euch mit jede Menge guter Laune und Klassensongs auf die richtige Betriebstemperatur, damit ihr voller Elan in die neue Woche starten könnt. Gleich Lady Gaga und das ist Mark Amber.
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1: Der Kluge lernt aus allem und von jedem. Der Normale aus seinen Erfahrungen und der Dumme weiß alles besser. Sokrates, griechischer Philosoph.
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2: In Österreich ist das Fahren mit Flipflops, Sandalen oder Barfuß nicht ausdrücklich verboten. Laut Straßenverkehrsordnung müsst ihr euer Fahrzeug jedoch sicher beherrschen. Ungeeignete Schuhe erschweren die Pedalkontrolle und erhöhen das Risiko, einen Unfall zu verursachen. Das gleiche gilt übrigens für Skischuhe. Ist es dann doch passiert, dass ihr in einen Unfall verwickelt werdet, können euch im schlimmsten Fall strafrechtliche Konsequenzen drohen und die Versicherung steigt aus. Also, tragt besser geschlossene, stabile Schuhe beim Autofahren.
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6: Mit Christina Adler. Wie es mit dem Wehr- und Zivildienst weitergeht, soll heute entschieden werden. Eine Einigung soll heute gemeinsam mit einem Entwurf zum Social-Media-Verbot beim Sommerministerrat präsentiert werden. Knackpunkt dürfte da vor allem der Zivildienst sein. ÖVP und SPÖ sind ja klar für eine Verlängerung auf 9 Monate Zivildienst plus 2 Monate Übungen. Hier legen sich aber die Neos quer. Beim Wehrdienst könnte es auf ein Modell 6+3 rauslaufen, also 6 Monate Grundwehrdienst plus 3 Monate Übungen. Am Vormittag soll weiter verhandelt werden. Am Nussensee bei Bad Ischl ist explosives Kriegsmaterial aus dem Zweiten Weltkrieg gefunden worden. Darunter etwa Granaten, Zünder und rund 200 Kilogramm Sprengstoff. Deshalb gilt nun rund um den See ein Platzverbot. Der Entminungsdienst des Bundesheeres ist vor Ort und untersucht das Gebiet. Wegen der starken Trockenheit ist der Wasserstand des Nussensees extrem niedrig. Dadurch sind die alten Relikte an die Oberfläche gekommen. Wegen gefährlicher Inhaltsstoffe nehmen mehrere Händler nun Klebetattoos aus ihrem Sortiment. Grund sind Tests der Arbeiterkammer Oberösterreich und Greenpeace. In 13 von 15 unterschiedlichen Tattoos wurden problematische Chemikalien gefunden, darunter Weichmacher, Schwermetalle und PFAS. Greenpeace fordert jetzt strengere Regeln für solche Chemikalien und mehr Schutz für Kinder.
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6: Heute erwartet uns ein wechselhafter und teils stürmischer Tag. Im Norden und Osten ziehen jetzt schon am Vormittag erste Regenschauer durch. Dazu weht ein kräftiger Westwind. In Niederösterreich, Wien und im Nordburgenland sind Böen von bis zu 80 km/h möglich. Im Süden scheint zunächst noch die Sonne. Am Nachmittag kommen auch dort Wolken und Regenschauer dazu. Die Temperaturen erreichen heute 20 bis 31 Grad.
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7: Schönen guten Morgen. Super, dass wir euch in den neuen Tag hinein begleiten dürfen. Es ist kurz nach 8 an diesem Montag. Ich bin Birgit Kern. Wir sind euer Wohlfühlradio und wollen, dass ihr auch im Urlaub maximale Entspannung genießen könnt. Das kann nämlich schnell umschlagen, wenn ein Notfall eintritt und ihr feststellt, dass ihr nicht oder nicht ausreichend versichert seid. Das besprechen wir gleich mit Konsumentenschützerin Uli Weiß von der Arbeiterkammer nach ATC und Nico Santos.

0: ATC am Montagmorgen hier auf eurem Wohlfühlradio. Kreditkarte und Reisepass. Mehr braucht man nicht für den Urlaub, heißt es oft. Ihr habt das Gefühl, mit der Kreditkarte seid ihr im Notfall versichert. Das stimmt aber nicht immer. Und nicht für alle. Damit es bei euch keine unangenehmen Überraschungen gibt, checken wir die Fakten mit Konsumentenschützerin Uli Weiß von der Arbeiterkammer. Hallo Uli.
1: Hallo.
0: Ist eine Kreditkarte wirklich gleich einer Extraversicherung für die Auslandsreise?
1: Kreditkarten haben in der Regel einen Versicherungsschutz dabei, jedoch ist es sehr, sehr unterschiedlich. Also wenn jemand auf Reisen geht, es lohnt sich zumindest einmal bei der Kreditkarte nachzusehen, was ist denn alles versichert und was brauche ich denn, damit ich diesen Versicherungsschutz in Anspruch nehmen kann. Muss ich da irgendwann davor einmal mit der Karte bezahlt haben oder muss ich tatsächlich die Reise damit bezahlt haben?
0: Okay, aber wenn ich die Reise mit der Kreditkarte bezahlt habe, sollte das mit der Versicherung klappen, oder?
1: Genau, den maximalen Schutz habe ich immer dann, wenn ich die Reise mit der Karte bezahlt habe. Mhm. Trotzdem gibt es dann zum Beispiel in manchen Fällen Selbstbehalte, es gibt Höchstgrenzen bei den Kreditkarten. Also gerade wer eine teure Reise plant oder eine Reise mit mehreren Personen, da lohnt es sich dann vielleicht noch darüber hinaus eine extra Reiseversicherung abzuschließen. Mhm. Das ist in der Regel ein Paket aus Krankenversicherung, aus Stornoversicherung und Gepäck.
0: Danke, Konsumentenschützerin Uli Weiß. Wenn ihr checken wollt, welcher Versicherungsschutz für euch am besten ist, könnt ihr das unabhängig auf der Website der Arbeiterkammer vergleichen, egal ob Familienurlaub mit Kindern, Pärchenreise oder Singletrip.
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2: Don't f*** The Office. Das ist die eiserne Regel von Superstar Jennifer Lopez in ihrem neuen Film. Office Romance auf Netflix ist extrem durch die Decke gegangen, ein Riesenhit. J.Lo spielt darin eine knallharte Chefin. Wer in ihrer Firma flirtet, fliegt raus, bis der neue Firmenanwalt zur Tür reinspaziert.
3: Das hier ist kein Date, das ist ein Geschäftsessen.
4: Cheers.
5: Was ist denn mit dir los?
3: Gar nicht.
5: Rede mit mir.
3: Geh nach Hause.
5: Ja, geh.
2: Gut, was dann passiert, ist ein bisschen vorhersehbar.
3: Wenn man uns erwischt, zerstört das mein gesamtes Lebenswerk.
4: Okay.
6: Schönen Tag, Jackie. Miss Cruz.
3: Ist schon gut, ihr nennt mich alle Jackie.
7: Wiedersehen, Jackie.
8: Wiedersehen, Jackie.
9: Wiedersehen, Jackie. Ich habe sie noch nie Jackie genannt.
2: Das Drehbuch ist extra für Jennifer Lopez geschrieben worden. Es ist trotzdem keine brave Liebeskomödie. Der Film ist derb, laut, freizügig, in den USA erst ab 16 zugelassen. Die Kritiker, die waren gespalten, das Publikum offenbar nicht, denn der Film ist weltweit auf Platz 1 geschossen. Office Romance mit Jennifer Lopez, jetzt auf Netflix.
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7: Heute erwartet uns ein wechselhafter und teils stürmischer Tag. Im Norden und Osten ziehen jetzt schon am Vormittag erste Regenschauer durch. Dazu weht ein kräftiger Westwind. In Niederösterreich, Wien und im Nordburgenland sind Böen von bis zu 80 km/h möglich. Im Süden scheint zunächst noch die Sonne. Am Nachmittag kommen auch dort Wolken und Regenschauer dazu. Die Temperaturen erreichen heute 20 bis 31 Grad.
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9: Es ist 8:30, ich bin Birgit Kern. Super, dass wir euch durch diesen Tag begleiten dürfen. Bei uns bekommt ihr nicht nur gute Nachrichten, wir haben auch klasse Freizeit- oder Streaming-Tipps für euch, die neuesten Einrichtungstrends, aber wir haben auch Büchercheck. Wir stellen euch Bücher vor, perfekt für die Urlaubsreise. Und natürlich haben wir den perfekten Sound, um euch zu begleiten, wenn ihr unterwegs seid oder bei der Arbeitszeit. Madonna, Like a Prayer gibt's gleich und das ist Lost Frequencies.

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2: Kurzer Ärmel, das Gesicht in die Sonne, der Sommer, der macht's möglich. Die Martina Schobelsberger ist hier auf eurem Wohlfühlsender und bei mir ist mein Kollege Michi Siemann. Und du hast uns für jeden Tag einen Grund herausgesucht, warum denn diese Jahreszeit so gesund ist.
3: Genau, wir bekommen mehr vom Sonnenvitamin D. Zu keiner anderen Jahreszeit können wir so viel Sonne tanken wie jetzt. Und das ist sehr wichtig, denn nur unter Sonneneinstrahlung auf der Haut kann unser Körper Vitamin D bilden. Und Vitamin D ist essentiell für starke Knochen, unser Immunsystem und unsere Psyche.
2: Danke Michi, aber gern trotzdem mit Sonnenschutz eincremen natürlich, denn im Sommer bekommt unsere Haut trotzdem genug Sonnenstrahlen ab, um unsere Vitamin-D-Speicher zu füllen.
3: Genau, und keiner will auch schon mehr Pizza.
2: Genau.
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2: Wie schaut das eigentlich aus, wenn sich Ex-Skirennfahrerin Liz Görgel nach einem anstrengenden Training zur Jause zum Tisch setzt? Sie sitzt auf Schnürlsamt. Ja? Daraus ist nämlich das liebste Möbelstück von Liz Görgel gemacht. Danach haben wir sie gefragt.
3: Tatsächlich meine Esssitzgarnitur in Schnürlsamt gehalten mit Farbe Taube. Habe ich sehr gern. Die Möbel sind so gemütlich und die Couch kriege ich erst. Es ist so ein Smart Sofa, das man in alle möglichen Richtungen drehen kann, also multifunktionell, und das finde ich großartig und bin schon ganz gespannt.
2: Liz Görgel ist übrigens gelernte Schneiderin. In ihrer aktiven Zeit als Skirennläuferin hat sie sich sogar manchmal ihre Rennanzüge selbst abgeändert oder Outfits für Events genäht.
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6: Mit Christina Adler. Wie es mit dem Wehr- und Zivildienst weitergeht, soll heute entschieden werden. Eine Einigung soll heute gemeinsam mit einem Entwurf zum Social-Media-Verbot beim Sommerministerrat präsentiert werden. Knackpunkt dürfte da vor allem der Zivildienst sein. ÖVP und SPÖ sind ja klar für eine Verlängerung auf 9 Monate Zivildienst plus 2 Monate Übungen. Hier legen sich aber die Neos quer. Beim Wehrdienst könnte es auf ein Modell 6+3 rauslaufen, also 6 Monate Grundwehrdienst plus 3 Monate Übungen. Am Vormittag soll weiter verhandelt werden. Am Nussensee bei Bad Ischl ist explosives Kriegsmaterial aus dem Zweiten Weltkrieg gefunden worden. Darunter etwa Granaten, Zünder und rund 200 Kilogramm Sprengstoff. Deshalb gilt nun rund um den See ein Platzverbot. Der Entminungsdienst des Bundesheeres ist vor Ort und untersucht das Gebiet. Wegen der starken Trockenheit ist der Wasserstand des Nussensees extrem niedrig. Dadurch sind die alten Relikte an die Oberfläche gekommen. Wegen gefährlicher Inhaltsstoffe nehmen mehrere Händler nun Klebetattoos aus ihrem Sortiment. Grund sind Tests der Arbeiterkammer Oberösterreich und Greenpeace. In 13 von 15 unterschiedlichen Tattoos wurden problematische Chemikalien gefunden, darunter Weichmacher, Schwermetalle und PFAS. Greenpeace fordert jetzt strengere Regeln für solche Chemikalien und mehr Schutz für Kinder.
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6: Heute erwartet uns ein wechselhafter und teils stürmischer Tag. Im Norden und Osten ziehen jetzt schon am Vormittag erste Regenschauer durch. Dazu weht ein kräftiger Westwind. In Niederösterreich, Wien und im Nordburgenland sind Böen von bis zu 80 km/h möglich. Im Süden scheint zunächst noch die Sonne. Am Nachmittag kommen auch dort Wolken und Regenschauer dazu. Die Temperaturen erreichen heute 20 bis 31 Grad.
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7: Es ist kurz nach 9, ich bin die Birgit. Super, dass wir euch begleiten dürfen an diesem Montag. Und starten tun wir in dieser Stunde mit Loreen.

0: Die frisch gebackene Mrs. Kelsey hier auf eurem Wohlfühlradio. Taylor Swift war das.
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3: In unserer Rubrik mit den lustigsten und schrägsten Musik-Fun-Facts reisen wir heute nach Griechenland. Und zwar mit sehr viel Geduld, denn die längste Nationalhymne der Welt, die kommt von dort. Und lang ist wirklich nicht übertrieben. Das gute Stück hat nämlich gleich 158 Verse. Da braucht man nicht nur Textsicherheit, sondern wahrscheinlich auch Proviant, bequeme Schuhe und eine sehr entspannte Grundhaltung beim Singen. Offiziell wird natürlich meistens nur ein kleiner Teil angestimmt, weil sonst würde so manche Siegerehrung wahrscheinlich bis zum nächsten Morgen dauern.
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2: Wir bringen Ordnung in euer Reisegepäck. Martina und Birgit hier mit der Lifehack Sommer Edition zum Thema Kofferpacken. Und heute kümmern wir uns um die Kleinteile, die ja immer irgendwie total lästig lose im Koffer herumfliegen.
3: Ja genau, Haargummis, Ringe, Kettel. Da gibt's ein paar super Tricks. Solche kleinen Teile sind in Kaugummidosal gut aufgehoben. Ohrringe paarweise sortieren geht, indem ihr sie paarweise durch die Löcher von einem Knopf hängt und dann verschließt.
2: Mhm. Und was Ähnliches gibt es auch für Kettel und Armbänder, die kommen ja sonst oft als so ein Riesenknäuel daher.
3: Ja, das könnt ihr vermeiden, indem ihr Ketten oder Armbänder durch Strohhalme fädelt und zumacht. So bleibt jedes Kettel schön einzeln an seinem Platz.
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4: Heute erwartet uns ein wechselhafter und teils stürmischer Tag. Im Norden und Osten ziehen jetzt schon am Vormittag erste Regenschauer durch. Dazu weht ein kräftiger Westwind. In

0: Niederösterreich, Wien und im Nordburgenland sind Böen von bis zu 80 km/h möglich. Im Süden scheint zunächst noch die Sonne. Am Nachmittag kommen auch dort Wolken und Regenschauer dazu. Die Temperaturen erreichen heute 20 bis 31 Grad.
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3: 8:30 in Österreich an diesem Montag. Ich bin die Birgit. So, ist jetzt vielleicht einmal schon eine kleine Pause fällig. Passt, dann holt ihr euch mal einen Kaffee und von uns gibt's lässige Songs für eure kleine Pause. Gleich Robbie Williams mit Rock DJ. Und das ist die Version von David Guetta und Ava Max vom Alphaville-Klassiker Forever Young. Einen schönen Montagvormittag.

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1: Das schönste aller Geheimnisse ist, ein Genie zu sein und es als einziger zu wissen. Mark Twain, amerikanischer Schriftsteller.
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2: Wenn ihr mit dem Auto ins Ausland fahren wollt, müsst ihr so einiges bedenken. Andere Länder, andere Sitten sozusagen. In Slowenien, Ungarn und der Schweiz zum Beispiel braucht ihr eine Vignette. In Frankreich und Italien gibt es jede Menge Mautstellen auf den Autobahnen. Also habt immer genug Kleingeld mit. Auch solltet ihr eine Warnweste, das Pannendreieck und das Erste-Hilfe-Set dabei haben.
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4: Mit Christina Adler. Österreichs Unternehmen stehen weiter unter Druck. Fast die Hälfte der Experten bei heimischen Banken erwartet, dass die Welle an Firmenrestrukturierungen noch heuer ihren Höhepunkt erreicht, geht aus einer EY-Umfrage hervor. Gründe sind vor allem die hohen Energie- und Materialkosten und die schwache Konjunktur. Besonders betroffen sind dabei die Autoindustrie und der Handel, aber auch der Bau, die Immobilienbranche und die Industrie kämpfen mit Problemen. Am Nussensee bei Bad Ischl ist explosives Kriegsmaterial aus dem Zweiten Weltkrieg gefunden worden. Darunter etwa Granaten, Zünder und rund 200 Kilogramm Sprengstoff. Deshalb gilt nun rund um den See ein Platzverbot. Der Entminungsdienst des Bundesheeres ist vor Ort und untersucht das Gebiet. Wegen der starken Trockenheit ist der Wasserstand des Nussensees extrem niedrig. Dadurch sind die alten Relikte an die Oberfläche gekommen. Venedig hat mit der Eintrittsgebühr für Tagestouristen heuer mehr als 5 Millionen Euro eingenommen. Von Anfang April bis gestern haben mehr als 650.000 Besucher Eintritt bezahlt. Den Massentourismus konnte die Gebühr aber offenbar nicht bremsen. Für die nächsten Jahre denkt der neue Bürgermeister deshalb über eine deutliche Erhöhung nach. An besonders vollen Tagen könnten zwischen 30 und 50 Euro Eintritt verlangt werden. Bisher waren es zwischen 5 und 10 Euro.
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4: Heute wird es wechselhaft und teilweise sehr windig. Vor allem im Norden und Osten ziehen einige Regenschauer durch. In Niederösterreich, Wien und im Nordburgenland sind dabei Böen von bis zu 80 km/h möglich. Im Süden scheint zunächst noch die Sonne und am Nachmittag kommen auch dort immer mehr Wolken und Regenschauer dazu. Die Temperaturen erreichen heute 20 bis 30 Grad.
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6: Kurz nach 10 an diesem Montag. Ich bin Birgit Kern. Wir bringen euch nicht nur mit super Songs ganz entspannt durch den Vormittag, wir haben auch kuriose Geschichten aus der Tierwelt für euch. Da geht's heute um einen Meeresbewohner, der zwar viel kleiner ist als ein Oktopus, der sein natürlicher Fressfeind ist, den achtarmigen Tintenfisch aber ganz arm ausschauen lässt, wenn's hart auf hart kommt. Der sogenannte Mantis-Shrimp ist der Muhammad Ali der Unterwassertiere. Mehr darüber noch in dieser halben Stunde.

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1: Das ist der perfekte Sound für den Sommer hier auf eurem Wohlfühlradio. Für viele ist der Sommer relativ entspannt in der Arbeit. Viele Kollegen sind auf Urlaub, aber das heißt für einige eher doppelt hackeln. Und genau für solche Fälle gibt's jetzt was Neues.
2: Martina und Birgit hier auf eurem Wohlfühlsender. Hallo. Und wir müssen ganz dringend über einen neuen Trend auf Social Media sprechen, weil der einfach so schräg ist. Heißt Squishy Dumpling, recht frei übersetzt, Birgit, quasi Quetschi-Knödel.
1: So schaut das Ding auch aus, wie eine frisch gedämpfte Teigtasche, direkt aus dem China-Restaurant mit dem typischen Zwirbel obendrauf. Nur halt bunt, aus Plastik mit Gelfüllung zum Rumdrücken. Und genau dafür sind die auch gemacht, ein Knautsch-Spielzeug gegen Stress. Man drückt es platt, zieht es auseinander, quetscht es zusammen und dann geht das Ding in Zeitlupe wieder in seine ursprüngliche Form zurück.
2: Und genau dieser magische Moment, der geht auf Social Media gerade richtig viral.
1: Ja, die Kids sind komplett verrückt danach, besonders hypen Überraschungsboxen. Die Teigtaschen werden da in einem kleinen Plastikdampfgarer verkauft. Man sieht von außen nicht, welche Farbe drinsteckt. Und es gibt da besonders seltene, die sind natürlich extra begehrt, wie beim Labubu.
2: Genau. Nur mit dem Unterschied, dass die Squishy Dumpling tatsächlich einen Nutzen haben, weil das Kneten hilft, wenn ihr nervös seid oder gestresst oder reizüberflutet. Nur, Birgit, wir haben gerade drüber gesprochen, Das hat es natürlich alles schon gegeben. In den 90er Jahren habe ich selber gehabt, da waren das so kleine gehäkelte Stoffsäckchen, genau, gefüllt mit Sand oder Getreide, hat man schon kliert damit, geknetet, die haben immer so ein bisschen geknirscht, war extrem beruhigend.
1: Ja, und um einiges umweltfreundlicher als die neuen Plastikdinger. Also der Urvater des Stressballs quasi und des neuesten Trends, Squishy Dumpling.
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1: Shrimps landen bei vielen von uns gern am Teller. Aber der Mantis-Shrimp sieht nicht nur anders aus, er kann sich auch ordentlich gegen seine Fressfeinde wehren. Er hat nämlich eine wahnsinnig starke Schlagkraft im Tierreich. Seine Scheren beschleunigen wie Pistolenkugeln und können sogar Aquariumglas zerschlagen. Quasi der Muhammad Ali unter den Shrimps.
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6: Heute wird es wechselhaft und teilweise sehr windig. Vor allem im Norden und Osten ziehen einige Regenschauer durch. In Niederösterreich, Wien und im Nordburgenland sind dabei Böen von bis zu 80 km/h möglich. Im Süden scheint zunächst noch die Sonne und am Nachmittag kommen auch dort immer mehr Wolken und Regenschauer dazu. Die Temperaturen erreichen heute 20 bis 30 Grad.
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7: Ihr hört euer einziges Wohlfühlradio für ganz Österreich auf DAB+. Und klasse Songs haben wir natürlich für euch immer mit dabei. Jetzt gleich ein super Song von Master KG gemeinsam mit seiner Schwester Jerusalem. Könnt ihr auch gleich ein bisschen mitshaken und eine kleine Pause vom Arbeitsalltag machen.

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2: Geht es euch auch so, dass der Sommer automatisch mehr Farbe auf eure Teller bringt? Die Martina Schobesberger ist hier auf eurem Wohlfühlsender. Und das hier ist noch so ein Grund, warum der Sommer gesund ist. Gesunde Ernährung geht da irgendwie automatisch, Kollege Michi Siemann.
3: Ihr braucht nur in die Gemüseregale zu schauen oder in den Garten, wenn ihr einen habt. Alles reift in bunten Farben. Sommer ist Erntezeit und bereichert unseren Speiseplan mit einer riesen Auswahl an Obst und Gemüse. Tomaten, Gurken, Beeren, Radieschen, Salate, Kräuter. Im Sommer ist es einfacher, sich gesund zu ernähren.
2: Und eine reife, noch von der Sonne warme Tomate, so frisch gepflückt, das ist wirklich was Gutes. Und Cocktailtomaten sind selbst für Kinder oft einmal eine Nascherei.
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2: Wenn ihr an euren besten Freund oder eure beste Freundin denkt, was ist das Erste, was euch da so richtig warm ums Herz werden lässt? Wir haben euch gefragt, was ihr an euren besten Freunden am meisten schätzt.
3: Einfach, dass immer für mich da ist. Also sie merkt halt, wenn es mir nicht gut geht oder wenn es mir gut geht und ist dann eben für mich da und kann mir helfen.
4: Zuverlässigkeit und die Offenheit, mit ihm über alles sprechen zu können.
5: Wir können auch sehr ehrlich miteinander sein und das schätze ich sehr, weil ich das zuvor nicht wirklich hatte, dass man mir ehrlich gesagt hat, was gut an mir ist.
6: Wir haben uns 1988 kennengelernt in Kanada, weil wir beide Au-pair waren. Schätzen tue ich daran, dass auch mit Briefkontakt damals der Kontakt blieb. Wir haben ja keine Social Media gehabt und wie man sieht, sind wir jetzt gemeinsam in Linz, weil sie wieder mal in Deutschland Urlaub macht und das schätze ich an einer Freundschaft.
7: Wir treffen uns einmal im Jahr und es ist immer so, als wären wir eigentlich nie auseinander gewesen, weil wir können immer wieder so weiterreden, wie schon immer.
2: Dazu habe ich noch einen klugen Spruch gefunden. Nicht von mir bitte. Ein Freund ist jemand, der alles von dir weiß und dich trotzdem liebt.
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7: Mit Christina Adler. Österreichs Unternehmen stehen weiter unter Druck. Fast die Hälfte der Experten bei heimischen Banken erwartet, dass die Welle an Firmenrestrukturierungen noch heuer ihren Höhepunkt erreicht, geht aus einer EY-Umfrage hervor. Gründe sind vor allem die hohen Energie- und Materialkosten und die schwache Konjunktur. Besonders betroffen sind dabei die Autoindustrie und der Handel, aber auch der Bau, die Immobilienbranche und die Industrie kämpfen mit Problemen. Am Nussensee bei Bad Ischl ist explosives Kriegsmaterial aus dem Zweiten Weltkrieg gefunden worden. Darunter etwa Granaten, Zünder und rund 200 Kilogramm Sprengstoff. Deshalb gilt nun rund um den See ein Platzverbot. Der Entminungsdienst des Bundesheeres ist vor Ort und untersucht das Gebiet. Wegen der starken Trockenheit ist der Wasserstand des Nussensees extrem niedrig. Dadurch sind die alten Relikte an die Oberfläche gekommen. Venedig hat mit der Eintrittsgebühr für Tagestouristen heuer mehr als 5 Millionen Euro eingenommen. Von Anfang April bis gestern haben mehr als 650.000 Besucher Eintritt bezahlt. Den Massentourismus konnte die Gebühr aber offenbar nicht bremsen. Für die nächsten Jahre denkt der neue Bürgermeister deshalb über eine deutliche Erhöhung nach. An besonders vollen Tagen könnten zwischen 30 und 50 Euro Eintritt verlangt werden. Bisher waren es zwischen 5 und 10 Euro.
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7: Heute wird es wechselhaft und teilweise sehr windig. Vor allem im Norden und Osten ziehen einige Regenschauer durch. In Niederösterreich, Wien und im Nordburgenland sind dabei Böen von bis zu 80 km/h möglich. Im Süden scheint zunächst noch die Sonne und am Nachmittag kommen auch dort immer mehr Wolken und Regenschauer dazu. Die Temperaturen erreichen heute 20 bis 30 Grad.
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8: Ich bin Birgit Kern. Fein, dass wir euch begleiten dürfen. Es ist kurz nach 11 an diesem Montag. Wir sind euer Wohlfühlradio und wir wollen, dass ihr auch im Urlaub maximale Entspannung genießen könnt. Das könnte nämlich schnell umschlagen, wenn ein Notfall eintritt und ihr feststellt, dass ihr nicht oder nicht ausreichend versichert seid. Das besprechen wir gleich mit Konsumentenschützerin Uli Weiß von der Arbeiterkammer nach Kamrat und ihr Notice.
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0: hört euer Wohlfühlradio mitten im Sommer. Kreditkarte und Reisepass. Mehr braucht man nicht für den Urlaub, heißt oft. Ihr habt das Gefühl, mit der Kreditkarte seid ihr im Notfall auch versichert. Das stimmt aber nicht immer und nicht für alle. Damit es bei euch keine unangenehme Überraschung gibt, checken wir die Fakten mit Konsumentenschützerin Uli Weiß von der Arbeiterkammer. Uli, ist eine Kreditkarte wirklich gleich einer Extraversicherung für die Auslandsreise?
1: Kreditkarten haben in der Regel einen Versicherungsschutz dabei, jedoch ist es sehr, sehr unterschiedlich. Also wenn jemand auf Reisen geht, es lohnt sich zumindest einmal bei der Kreditkarte nachzusehen, was ist denn alles versichert und was brauche ich denn, damit ich diesen Versicherungsschutz in Anspruch nehmen kann? Muss ich da irgendwann davor einmal mit der Karte bezahlt haben oder muss ich tatsächlich die Reise damit bezahlt haben?
0: Okay, aber wenn ich die Reise mit der Kreditkarte bezahlt habe, sollte das mit der Versicherung klappen, oder?
1: Genau, den maximalen Schutz habe ich immer dann, wenn ich die Reise mit der Karte bezahlt habe. Trotzdem gibt es dann zum Beispiel in manchen Fällen Selbstbehalte, es gibt Höchstgrenzen bei den Kreditkarten. Also gerade wer eine teure Reise plant oder eine Reise mit mehreren Personen, da lohnt es sich dann vielleicht noch darüber hinaus eine extra Reiseversicherung abzuschließen. Mhm. Das ist in der Regel ein Paket aus Krankenversicherung, aus Stornoversicherung und Gepäck.
0: Okay, danke, Konsumentenschützerin Uli Weiß. Also wenn ihr checken wollt, welcher Versicherungsschutz für euch am besten ist, könnt ihr das unabhängig auf der Webseite der Arbeiterkammer vergleichen, egal ob Familienurlaub, Pärchenreise oder Singletrip.
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3: Brachialwitze am Golfplatz gibt's in der neuen Comedy-Serie The Hawk. In der Hauptrolle Will Ferrell, den kennt ihr unter anderem aus dem Barbie-Film. Und er spielt einen gealterten Golfprofi, der es nochmal wissen will.
4: Oh, Mama, ich bin zurück! 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
3: Schrille Karohosen, ein Käppi, das quasi nie richtig sitzt und Humor ziemlich unterhalb der Gürtellinie. Das liefert The Hawk, die neue Comedy-Golf-Serie auf Netflix.
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8: Heute wird es wechselhaft und teilweise sehr windig. Vor allem im Norden und Osten ziehen einige Regenschauer durch. In Niederösterreich, Wien und im Nordburgenland sind dabei Böen von bis zu 80 km/h möglich. Im Süden scheint zunächst noch die Sonne und am Nachmittag kommen auch dort immer mehr Wolken und Regenschauer dazu. Die Temperaturen erreichen heute 20 bis 30 Grad.
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10: 11:30 in Österreich. Wir sind euer Wohlfühlradio und spielen nicht nur lässige Songs für euch. Wir schauen auch bei verschiedenen Promis zu Hause vorbei. Und da gibt's manchmal kuriose Dinge zu entdecken. Zum Beispiel bei Ex-Fußball-Nationalspieler Philipp Lahm. Der hat sein Haus einmal über Airbnb angeboten. WM-Pokal inklusive. Mehr darüber noch in dieser halben Stunde.

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1: Das Problem ist nicht das Problem. Das Problem ist deine Einstellung zu dem Problem. Aus dem Film Fluch der Karibik.
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2: Deutschlands Ex-Fußball-Nationalspieler Philipp Lahm lebt mit seiner Familie am Tegernsee unweit seiner Heimatstadt München. Und lässigerweise hat Philipp Lahm sein Haus während der Europameisterschaft im Sommer 2024 für 2 Tage über Airbnb angeboten. Ihr hättet also tatsächlich drin urlauben können und euch fühlen können wie ein Weltmeister. Im Kaminzimmer von Philipp Lahm, da steht nämlich eine kleinere Version des WM-Pokals, den Philipp Lahm 2014 in Brasilien in den Händen halten durfte.
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10: Mit Martina Steidl. Am Nachmittag will die Regierung die Neuerungen beim Wehrdienst präsentieren, hieß sich die Koalition offenbar einig. Das Modell 6 Monate Grundwehrdienst plus 3 Monate Milizübungen scheint sich durchgesetzt zu haben. Zankapfel bleibt aber wohl die künftige Dauer des Zivildienstes. Eine Verlängerung auf 12 Monate war zuletzt für die Neos tabu. Geeinigt hat sich die Regierung angeblich auch auf ein Social-Media-Verbot für unter 14-Jährige, das schon ab Herbst greifen soll. Auch hier dürften wir später noch Details erfahren. Die UNESCO hat Wien wieder von der roten Liste der Welterbestätten gestrichen. Das historische Zentrum Wiens ist 2017 als gefährdet eingestuft worden und auf der roten Liste gelandet. Grund dafür war das Bauvorhaben am Heumarkt mit einer Höhe von 73 Metern. Jetzt sind es nur mehr knapp 50. Allerdings braucht es dafür noch eine Umweltverträglichkeitsprüfung. Eine Boeing der American Airlines hat am Wochenende in Dublin außerplanmäßig landen müssen. Ein Großteil des Kabinenpersonals ist nämlich krank geworden. 6 von 9 Flugbegleitern haben über Schwindel und Übelkeit geklagt, möglicherweise wegen eines ungewöhnlichen Geruchs an Bord. Nach 3 Stunden in der Luft hat der Pilot dann entschieden, den Flug nach Dublin umzuleiten. Die Ursache für den Geruch ist noch unklar.
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10: Sonne und Wolken wechseln sich heute ab. Fast im ganzen Land sind auch immer wieder Regenschauer möglich. Teils weht uns ein kräftiger Westwind um die Ohren, besonders im Bereich vom Mühlviertel über Niederösterreich und Wien bis ins Nordburgenland sowie auf den Bergen der Obersteiermark. Hier sind Windspitzen von 60 bis 80 km/h möglich. Die Temperaturen erreichen heute zwischen 21 und 30 Grad.
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12: Ich bin Birgit Kern. Fein, dass wir euch auch in der Mittagspause begleiten dürfen. Kurz nach 12 ist es und wir spielen natürlich auch klasse Songs, während ihr futtert. Gleich Tattoo und das ist Ray. Mahlzeit.

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3: In unserer Rubrik mit den lustigsten und schrägsten Musik-Fun-Facts reisen wir heute nach Griechenland. Und zwar mit sehr viel Geduld, denn die längste Nationalhymne der Welt, die kommt von dort. Und lang ist wirklich nicht übertrieben. Das gute Stück hat nämlich gleich 158 Verse. Da braucht man nicht nur Textsicherheit, sondern wahrscheinlich auch Proviant, bequeme Schuhe und eine sehr entspannte Grundhaltung beim Singen. Offiziell wird natürlich meistens nur ein kleiner Teil angestimmt, weil sonst würde so manche Siegerehrung wahrscheinlich bis zum nächsten Morgen dauern.
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2: Birgit und Martina hier mit einer Lifehacks Sommer Edition, das Spezial zum Kofferpacken. Kennt ihr diese Angst? Die Vorstellung, dass ihr den Koffer aufmacht und alles ist vollgesaut mit Shampoo oder Make-up?
3: Die Sorge, dass da irgendeine Cremeflasche im Koffer beim Rumschupfen aufgegangen oder geplatzt ist und wirklich alles ist vollgesaut.
2: Genau, und das könnt ihr mit ein paar einfachen Tricks verhindern.
3: Glasflaschen zum Beispiel von Parfüms oder Kosmetikprodukten nicht lose in den Koffer schmeißen, sondern schützen, also schön weich einpacken in eine Socke oder auch in einen Plastiksack, halt, dann kommt alles heil ans Ziel.
2: Wenn ihr ganz auf Nummer sicher gehen wollt, verschließt die Packungen doppelt.
3: Mhm. Cremepackung aufschrauben, dann ein Stück Frischhaltefolie über die Öffnung der Dose geben, Deckel wieder draufschrauben, das geht und ihr seid dann doppelt sicher dicht.
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8: Sonne und Wolken wechseln sich heute ab. Fast im ganzen Land sind auch immer wieder Regenschauer möglich. Teils weht uns ein kräftiger Westwind um die Ohren, besonders im Bereich vom Mühlviertel über Niederösterreich und Wien bis ins Nordburgenland sowie auf den Bergen der Obersteiermark. Hier sind Windspitzen von 60 bis 80 km/h möglich. Die Temperaturen erreichen heute zwischen 21 und 30 Grad.
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10: Montag, 12:30, Mahlzeit Österreich. Nach der Fußball-Weltmeisterschaft ist gestern schon wieder eine Weltmeisterschaft ausgetragen worden. Die der Feuerwehren. Bei der WM in Eisenstadt waren ca. 1500 Teilnehmerinnen und Teilnehmer aus 17 Nationen am Start. Und wieder konnte Österreich die Goldmedaille holen bei den Herren. Bad Mühlacken aus Oberösterreich holten am vergangenen Samstag den Sieg. Bei den Damen hat die Gruppe aus dem ebenfalls oberösterreichischen Julbach nur ganz knapp den Sieg verpasst. Sie sind Vize-Weltmeister. Wir gratulieren ganz herzlich.
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2: Sommer, Sonne, sogar der Stress macht irgendwie Ferien gerade. Der Sommer, der ist eine richtig gesunde Jahreszeit. Natürlich, weil viele Urlaub haben und da entspannen können. Und Kollege Michi Seemann, da reicht auch schon ein kurzer Ausflug für diesen Effekt.
3: Genau, finnische Wissenschaftler haben nämlich herausgefunden, dass ein längerer Urlaub nicht unbedingt mehr Erholung bringt als eine kurze Reise. Die maximale Erholung hatten die Urlauber in diesem Experiment am 8. Tag ihres Urlaubs. Mhm. Die ideale Urlaubsdauer sind zwischen 8 und 11 Tagen.
2: Spannend. Danke, Michi.
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2: Ihr wollt mit dem Auto nach Polen, Belgien oder Griechenland fahren? Dann beachtet, dass ihr unbedingt einen Feuerlöscher mit dabei habt. Die sind in diesen Ländern nämlich Pflicht. In Estland, Griechenland und der Türkei müssen nur jene Pkw einen Feuerlöscher mitführen, die auch in dem betreffenden Land zugelassen sind. Wir wünschen euch eine gute Fahrt.
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6: Mit Martina Steidl. Die Bewerbung für einen Job lässt sich jeder und jede zweite in Österreich mittlerweile schon von der KI schreiben. Ein kleiner Teil generiert sogar ein Bewerbungsfoto mit der künstlichen Intelligenz. Am häufigsten kommt dabei ChatGPT zum Einsatz, wie eine Umfrage von Karriere.at heute zeigt. Das Ergebnis sollte aber authentisch sein, so der Rat der Experten. Unterlagen, die mit KI erstellt werden, haben meist ein eindeutiges Muster und sind leicht zu erkennen. In einem Amtsgebäude des Innenministeriums in der hinteren Zollamtsstraße ist heute teilweise der Strom ausgefallen. Von der Störung waren keine kritischen oder sicherheitsrelevanten Einrichtungen betroffen, heißt es. Das Gebäude musste wegen der Brandschutzbestimmungen allerdings vorübergehend gesperrt werden. Derzeit geht das Innenministerium aber lediglich von einem technischen Defekt aus. Der Leichenpräparator Gunther von Hagens ist tot. Er ist im Alter von 81 Jahren gestorben. Der Mediziner hat in den 1970er Jahren in Heidelberg eine Technik entwickelt, um Leichen zu anatomischen Präparaten zu konservieren. Seine sogenannten Körperwelten-Ausstellungen haben weltweit Millionen Menschen besucht. Von Hagens letzter Wunsch, selbst ein Ausstellungsobjekt zu werden.
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6: Mit einem Mix aus Sonne und Wolken geht es in den Nachmittag. Der Westwind bleibt kräftig, vor allem im Osten und auf den Bergen. Über das ganze Land verteilt gehen auch einzelne Regenschauer nieder. Es bleibt aber warm mit Temperaturen zwischen 21 und 27 Grad von Vorarlberg bis Oberösterreich. Von Kärnten bis ins Weinviertel sind bis zu 30 Grad möglich. Am Abend wird der Wind dann schwächer und auch die letzten Regenschauer ziehen ab.
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7: Es ist bunt, im Idealfall mit Glitzer und die Kinder fahren gerade voll drauf ab. Squishy Dumpling heißt der neueste Social Media Trend. Die Kids sind komplett verrückt danach. Was dahinter steckt, darüber sprechen wir gleich, meine Kollegin Birgit und ich, nach Loy und Tayo Cruz. Das hier ist euer Wohlfühlsender. Whoa.

0: Martina und Birgit hier auf eurem Wohlfühlsender. Hallo? Und wir müssen ganz dringend über einen neuen Trend auf Social Media sprechen, weil der einfach so schräg ist. Heißt Squishy Dumpling, recht frei übersetzt, Birgit, quasi Quetschi-Knödel.
1: So schaut das Ding auch aus, wie eine frisch gedämpfte Teigtasche, direkt aus dem China-Restaurant mit dem typischen Zwirbel obendrauf. Nur halt bunt, aus Plastik mit Gelfüllung zum Rumdrücken. Und genau dafür sind die auch gemacht, ein Knautsch-Spielzeug gegen Stress. Man drückt es platt, zieht es auseinander, quetscht es zusammen und dann geht das Ding in Zeitlupe wieder in seine ursprüngliche Form zurück.
0: Und genau dieser magische Moment, der geht auf Social Media gerade richtig viral.
1: Ja, die Kids sind komplett verrückt danach, besonders hypen Überraschungsboxen. Die Teigtaschen werden da in einem kleinen Plastikdampfgarer verkauft. Man sieht von außen nicht, welche Farbe drinsteckt. Und es gibt da besonders seltene, die sind natürlich extra begehrt, wie beim Labubu.
0: Genau, nur mit dem Unterschied, dass die Squishy Dumpling tatsächlich einen Nutzen haben, weil das Kneten hilft, wenn ihr nervös seid oder gestresst oder reizüberflutet. Nur, Birgit, wir haben gerade drüber gesprochen, ja, das hat es natürlich alles schon gegeben. In den 90er Jahren habe ich selber gehabt, da waren das so kleine gehäkelte Stoffsäckchen, genau, gefüllt mit Sand oder Getreide, hat man schon kliert damit, geknetet, die haben immer so ein bisschen geknirscht, war extrem beruhigend.
1: Ja, und um einiges umweltfreundlicher, ja, als die neuen Plastikdinger. Also der Urvater des Stressballs quasi und des neuesten Trends, Squishy Dumpling.
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2: Wenn ihr die mysteriöse Schattenwelt von Stranger Things seit dem großen Serienfinale schmerzlich vermisst habt, jetzt gibt es endlich Nachschub. Die Spin-off-Serie Stranger Things Tales from 85 ist frisch auf Netflix gelandet. Und ja, Elfie, Mike, Steve und sogar Jim Hopper sind wieder mit dabei. Allerdings, dieses Mal sind sie animiert. Der Look ist purer 80er-Jahre-Retro-Stil und die Figuren, die schauen ein bisschen so aus wie die alten Ghostbusters-Cartoons von früher. Die neue Serie spielt zwischen Staffel 2 und 3 der Originalgeschichte und schließt eine bisher unerzählte Lücke, heißt es. Denn unter dem Eis von Hawkins lauern ganz neue Schattenmonster.
3: Irgendwas von der anderen Seite muss letztes Jahr überlebt haben.
4: Was zur Hölle ist die andere Seite? Und was ist sie?
5: Echt richtig cool.
2: Das Coole dabei, in der Animationsversion sind der Fantasy natürlich keine Grenzen gesetzt, da geht alles. Kleines Manko nur für die Ohren, die Figuren haben neue Stimmen und daran müssen wir uns als Fans erst einmal gewöhnen. Aber hey, Hauptsache die Schattenwelt ist zurück. Stranger Things Tales from 85, die komplette erste Staffel der animierten Spin-off-Serie, gibt's jetzt auf Netflix.
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9: Mit einem Mix aus Sonne und Wolken geht es in den Nachmittag. Der Westwind bleibt kräftig, vor allem im Osten und auf den Bergen. Über das ganze Land verteilt gehen auch einzelne Regenschauer nieder. Es bleibt aber warm mit Temperaturen zwischen 21 und 27 Grad von Vorarlberg bis Oberösterreich. Von Kärnten bis ins Weinviertel sind bis zu 30 Grad möglich. Am Abend wird der Wind dann schwächer und auch die letzten Regenschauer ziehen ab.
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12: Österreich ist Feuerwehrweltmeister. Ja, die Freiwillige Feuerwehr Bad Mühlacken, die hat sich am Wochenende den Weltmeistertitel geholt in Eisenstadt vor 3000 Fans in der ausverkauften Arena, also ein Riesentriumph. Und es gibt auch noch ein zweites Ding zu feiern, denn bei den Damen haben die Feuerwehrladies von Julbach Silber geholt bei der WM, also auch nur hauchdünn den Weltmeistertitel verpasst. Wir gratulieren euch ganz, ganz herzlich und vielen Dank für euren Einsatz. 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
1: Das Herz lässt sich nicht so leicht beeinflussen, aber der Kopf dagegen lässt sich leicht überzeugen. Aus dem Kinderfilm Frozen.
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2: Der deutsche Rapper mit der weißen Panda-Maske, Crow. Ihr wisst schon, das ist der hier. Der residiert in einer modernen Villa auf Bali, einer Insel in Indonesien. Und das Verrückteste dort, Crow hätte eigentlich einen Karpfenteich mitten im Haus gehabt.
3: Das hätte eigentlich so ein Karpfenteich werden sollen, aber ich wollte das nicht. Wenn du so einen Teich im Wohnzimmer hast, da sind ganz viele Moskitos. Deswegen dachte ich, ich mache die größte Couch der Welt. Und hier können wir wirklich, wenn ich ganz viele Freunde da habe, alle hier chillen. Ich erinnere mich an Weihnachten, waren wir hier, ganze Familie war da, alle waren da. Und wir waren hier wirklich 25 Menschen und jeder hatte Platz. Dafür ist das Haus gut.
2: Das hat Crow dem AD-Magazin für eine Home-Story erzählt. Da könnt ihr euch den ganzen Rundgang auch als Video anschauen.
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16: Mit Martina Steidl. Die Bewerbung für einen Job lässt sich jeder und jede zweite in Österreich mittlerweile schon von der KI schreiben. Ein kleiner Teil generiert sogar ein Bewerbungsfoto mit der künstlichen Intelligenz. Am häufigsten kommt dabei ChatGPT zum Einsatz, wie eine Umfrage von Karriere.at heute zeigt. Das Ergebnis sollte aber authentisch sein, so der Rat der Experten. Unterlagen, die mit KI erstellt werden, haben meist ein eindeutiges Muster und sind leicht zu erkennen. In einem Amtsgebäude des Innenministeriums in der hinteren Zollamtsstraße ist heute teilweise der Strom ausgefallen. Von der Störung waren keine kritischen oder sicherheitsrelevanten Einrichtungen betroffen, heißt es. Das Gebäude musste wegen der Brandschutzbestimmungen allerdings vorübergehend gesperrt werden. Derzeit geht das Innenministerium aber lediglich von einem technischen Defekt aus. Der Leichenpräparator Gunther von Hagens ist tot. Er ist im Alter von 81 Jahren gestorben. Der Mediziner hat in den 1970er Jahren in Heidelberg eine Technik entwickelt, um Leichen zu anatomischen Präparaten zu konservieren. Seine sogenannten Körperwelten-Ausstellungen haben weltweit Millionen Menschen besucht. Von Hagens letzter Wunsch, selbst ein Ausstellungsobjekt zu werden.
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16: Mit einem Mix aus Sonne und Wolken geht es in den Nachmittag. Der Westwind bleibt kräftig, vor allem im Osten und auf den Bergen. Über das ganze Land verteilt gehen auch einzelne Regenschauer nieder. Es bleibt aber warm mit Temperaturen zwischen 21 und 27 Grad von Vorarlberg bis Oberösterreich. Von Kärnten bis ins Weinviertel sind bis zu 30 Grad möglich. Am Abend wird der Wind dann schwächer und auch die letzten Regenschauer ziehen ab.
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17: Mit einer Kreditkarte seid ihr im Ausland automatisch gut versichert. Das glauben viele, stimmt aber nicht. Der Teufel wohnt da im Detail und es ist vor allem nicht jede Kreditkarte gleich. Wir sprechen gleich drüber mit einer Konsumentenschützerin, damit ihr mit gutem Gewissen und gut versichert in den Urlaub fahren könnt, nach Jerry Halliwell und Lady Gaga. Ich bin die Martina Schobisberger. Willkommen auf eurem Radiosender zum Wohlfühlen. 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

0: Ordentlich Power kommt darüber von Jerry Halliwell für euren Montagnachmittag. Das ist euer Wohlfühlsender. Kreditkarte und Reisepass, mehr braucht man nicht für den Urlaub, sagen viele. Da haben dann auch viele das Gefühl, dass man mit der Kreditkarte auch im Notfall versichert ist im Ausland. Aber das stimmt nicht immer und nicht für alle. Und darüber sprechen wir jetzt.
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0: Damit es bei euch im Urlaub keine versicherungstechnischen Überraschungen gibt, die man nicht haben will, checken wir jetzt die Fakten mit Konsumentenschützerin Uli Weiß von der Arbeiterkammer. Hallo Uli.
3: Hallo.
0: Ist eine Kreditkarte wirklich gleich einer Versicherung für die Auslandsreise? Ist es so?
3: Kreditkarten haben in der Regel einen Versicherungsschutz dabei, jedoch ist es sehr, sehr unterschiedlich. Also wenn jemand auf Reisen geht, es lohnt sich zumindest einmal bei der Kreditkarte nachzusehen, was ist denn alles versichert und was brauche ich denn, damit ich diesen Versicherungsschutz in Anspruch nehmen kann? Muss ich da irgendwann davor einmal mit der Karte bezahlt haben oder muss ich tatsächlich die Reise damit bezahlt haben?
0: Okay, aber wenn ich die Reise mit der Kreditkarte bezahlt habe, dann sollte das mit der Versicherung zumindest klappen.
3: Genau, den maximalen Schutz habe ich immer dann, wenn ich die Reise mit der Karte bezahlt habe. Trotzdem gibt es dann zum Beispiel in manchen Fällen Selbstbehalte, es gibt Höchstgrenzen bei den Kreditkarten. Also gerade wer eine teure Reise plant oder eine Reise mit mehreren Personen, da lohnt es sich dann vielleicht noch darüber hinaus eine extra Reiseversicherung abzuschließen. Das ist in der Regel ein Paket aus Krankenversicherung, aus Stornoversicherung und Gepäck.
0: Danke, Konsumentenschützerin Uli Weiß. Wenn ihr also checken wollt, welcher Versicherungsschutz für euch am besten ist, dann könnt ihr das unabhängig auf der Website der Arbeiterkammer vergleichen, egal ob ihr Familienurlaub mit den Kindern macht oder eine Pärchenreise oder auch einen Singletrip nach Übersee.
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2: Im Winter lieben wir flauschige Teppiche unter unseren Füßen, aber im Sommer, da werden Teppiche unbewusst zum Wärmespeicher. Einrichtungsexperte Jan Diekmann.
3: Das stimmt, Teppiche speichern ein bisschen was an Wärme. Gerade wenn ich einen kühlen Fußboden darunter liegen habe, wie zum Beispiel einen Steinfußboden oder einen Fliesenboden, ist es oft besser, den Teppichbelag wegzugeben im Hochsommer. Für die Füße und für das Gehgefühl ist es oft angenehmer.
2: Danke, Einrichtungsexperte Jan Diekmann. Sein Sommertipp: schwere Teppiche im Sommer lieber einrollen und in den Keller räumen. Der nackte Fußboden allein kühlt bereits den Raum.
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7: Mit einem Mix aus Sonne und Wolken geht es in den Nachmittag. Der Westwind bleibt kräftig, vor allem im Osten und auf den Bergen. Über das ganze Land verteilt gehen auch einzelne Regenschauer nieder. Es bleibt aber warm mit Temperaturen zwischen 21 und 27 Grad von Vorarlberg bis Oberösterreich. Von Kärnten bis ins Weinviertel sind bis zu 30 Grad möglich. Am Abend wird der Wind dann schwächer und auch die letzten Regenschauer ziehen ab.
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10: Dieser Duft, wenn der Nachbar gerade fertig ist mit dem Rasenmähen und noch der Duft von frisch gemähtem Gras in der Luft liegt, während es ab und zu mal so ein bisschen drauftröpfelt. Also am Montagnachmittag im Sommer, der hat schon auch was, auch wenn es mal kein Badewetter ist und es wird eh noch heiß diese Woche. Also lasst es uns gut gehen, genießen wir das angenehme Sommerwetter, dazu die entspannteste Playlist des Landes, jetzt mit Robin Schulz und Tom Walker auf eurem Wohlfühlradio.

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2: Ihr sitzt am warmen Sandstrand, die Sonnenstrahlen kitzeln eure Haut und manchmal schwappt eine kleine Welle sanft über eure nackten Zehen. Genau so fühlt sich für viele der ideale Sommertag an und genau der ist auch gesund, Kollege Michi Siemann.
3: Ja, ganz genau. Die frische Meeresbrise ist gesund und gut für die Atemwege. Das Salzwasser wiederum wirkt entzündungshemmend auf unsere Haut und der Auftrieb im salzigen Wasser entlastet unsere Gelenke. Doch bereits nur der Klang des Meeresrauschens wirkt bei vielen Menschen schon nach wenigen Minuten tief entspannend. Der Klang des Meeres kann sogar Tinnituspatienten helfen. Das Rauschen lenkt uns von unangenehmen Geräuschen ab, wir sind entspannter und schlafen besser.
2: Danke Michi. Deshalb jetzt für euch 5 Sekunden Meeresrauschen.
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2: Ja, wir sind heute mal wieder komplett außer Rand und Band, sprichwörtlich, denn wir recherchieren ja für euch, woher eigentlich bekannte Redensarten kommen. Heute eben außer Rand und Band, Kollege Michi Simann.
3: Diese Redewendung stammt aus der Sprache der Fassbinder, also Handwerker, die Fässer, Bottiche und Kübel aus Holz herstellen. Die setzen die Fässer aus gebogenen Hölzern zusammen und fixieren sie mit Bändern aus Eisen. Wenn nun diese Hölzer außerhalb der Umfassung am Fassboden und außerhalb der eisernen Bänder geraten, dann ist das Fass undicht und fällt auseinander.
2: Er ist außer Rand und Band, daher kommt also die Redensart. Danke, Michi.
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9: Mit Martina Steidl. Die neue Teilpension stößt bisher auf relativ wenig Interesse. In den ersten 6 Monaten des Jahres haben nur 313 Arbeitnehmer einen Antrag gestellt, deutlich weniger als erwartet. Durch die Teilpension sollen Beschäftigte ja länger im Arbeitsleben gehalten werden. Ältere Arbeitnehmer können einen Teil der Pension beziehen und gleichzeitig reduziert weiterarbeiten. Die Regierung hat dadurch heuer mit Einsparungen in Höhe von rund 200 Millionen Euro gerechnet. Im Hafen von Wismar ist erneut ein Wal aufgetaucht. Das etwa 8 Meter lange Tier wird nun genau beobachtet. Um welche Walart es sich handelt, ist noch unklar. An der deutschen Ostseeküste wurde erst Anfang März auch Buckelwal Timmy erstmals gesichtet. Sein Schicksal samt aufwendiger Rettungsversuche hat international Schlagzeilen gemacht. Tennis-Shootingstar Lily Tucker hat es im Eiltempo in die Top 50 der Weltrangliste geschafft. Vor exakt einem Jahr noch auf Rang 519 hat sich die 17-jährige Osttirolerin mit ihrem Sieg gestern in Prag auf Platz 45 katapultiert. Damit fehlen nur noch 18 Positionen auf Anastasia Potapova, Österreichs Nummer 1.
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9: Der Nachmittag ist teils sehr windig, besonders von Oberösterreich bis ins Nordburgenland erreichen die Windspitzen 60 bis 80 km/h. Dichte Wolken wechseln sich mit Sonnenschein und über das Land verteilte Regenschauer ab. Es ist aber relativ warm mit Temperaturen zwischen 21 und 30 Grad. Ein Blick auf morgen. Der Dienstag wird überwiegend sonnig und heiß mit Werten bis zu 32 Grad.
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10: Heute mit der Martina Schobesberger und dem Alvaro Soler für euren Montagnachmittag. Es ist kurz nach 3. Schön, dass ihr da seid.

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1: Schräg und bunt. In unserer Rubrik mit den lustigsten und schrägsten Musik-Fun-Facts reisen wir heute nach Griechenland. Und zwar mit sehr viel Geduld, denn die längste Nationalhymne der Welt, die kommt von dort. Und lang ist wirklich nicht übertrieben. Das gute Stück hat nämlich gleich 158 Verse. Da braucht man nicht nur Textsicherheit, sondern wahrscheinlich auch Proviant, bequeme Schuhe und eine sehr entspannte Grundhaltung beim Singen. Offiziell wird natürlich meistens nur ein kleiner Teil angestimmt, weil sonst würde so manche Siegerehrung wahrscheinlich bis zum nächsten Morgen dauern.
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2: Das ist immer dieser Moment am Flughafen. Man kommt an, steht vor dem Gepäckband und der Koffer kommt nicht daher.
3: Furchtbar, ist mir auch schon einmal passiert. Deshalb haben wir uns in der Lifehacks Sommer Edition besonders nützliche Tricks fürs Reisegepäck für euch überlegt. Diesmal mit nützlichen Tricks fürs Backup, wenn mit dem Reisegepäck was schief geht.
2: Tipp Nummer 1 bei Flugreisen. Überlegt euch daheim, welche Dinge ihr im Urlaub unbedingt braucht und die ihr vor Ort gar nicht ersetzen könnt, und die kommen dann natürlich ins Handgepäck.
3: Und Tipp Nummer 2, wenn ihr zu zweit oder in der Gruppe fliegt, packt übers Kreuz.
2: Genau, also es packt nicht jeder sein eigenes Köfferchen, sondern ihr gebt einen Teil eurer Sachen in den Koffer eurer Reisebegleitung und umgekehrt, also euer Partner packt Sachen in euren Koffer. So habt ihr, sollte wirklich ein Koffer verloren gehen, immer eine halbe Ausrüstung mit dabei.
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7: Der Nachmittag ist teils sehr windig, besonders von Oberösterreich bis ins Nordburgenland erreichen die Windspitzen 60 bis 80 km/h. Dichte Wolken wechseln sich mit Sonnenschein und über das Land verteilte Regenschauer ab. Es ist aber relativ warm mit Temperaturen zwischen 21 und 30 Grad. Ein Blick auf morgen. Der Dienstag wird überwiegend sonnig und heiß mit Werten bis zu 32 Grad.
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9: Um 3:30 am Montagnachmittag und für die nächste halbe Stunde hat unser Musikchef wieder ein paar Gusto-Stückerl reingebracht. DJ Bobo zum Beispiel ist da dabei. There is a Party, Hit aus den 90ern. 1994 ist er rausgekommen. Also freue mich drauf. Katy Perry ist genauso am Start wie S Club 7 und jetzt Chapel Roan. Willkommen bei eurem Wohlfühlsender.

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1: Am dunkelsten ist die Nacht vor der Dämmerung. Doch ich verspreche Ihnen, die Dämmerung bricht an. Aus dem Film The Dark Knight.
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2: Nur kurz während des Autofahrens die neue Nachricht auf WhatsApp checken. Die Handybenutzung während der Fahrt ist zwar verboten, aber viele schauen trotzdem aufs Smartphone. Meist sind es jüngere Verkehrsteilnehmer. Die Ausmaße sind den wenigsten bewusst. Wer nämlich bei 50 km/h nur 3 Sekunden aufs Handy schaut, fährt 42 Meter blind. Besser die Hände am Steuer lassen und gut ankommen.
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12: Mit Martina Steidl. Die neue Teilpension stößt bisher auf relativ wenig Interesse. In den ersten 6 Monaten des Jahres haben nur 313 Arbeitnehmer einen Antrag gestellt, deutlich weniger als erwartet. Durch die Teilpension sollen Beschäftigte ja länger im Arbeitsleben gehalten werden. Ältere Arbeitnehmer können einen Teil der Pension beziehen und gleichzeitig reduziert weiterarbeiten. Die Regierung hat dadurch heuer mit Einsparungen in Höhe von rund 200 Millionen Euro gerechnet. Im Hafen von Wismar ist erneut ein Wal aufgetaucht. Das etwa 8 Meter lange Tier wird nun genau beobachtet. Um welche Walart es sich handelt, ist noch unklar. An der deutschen Ostseeküste wurde erst Anfang März auch Buckelwal Timmy erstmals gesichtet. Sein Schicksal samt aufwendiger Rettungsversuche hat international Schlagzeilen gemacht. Tennis-Shooting-Star Lily Tucker hat es im Eiltempo in die Top 50 der Weltrangliste geschafft. Vor exakt einem Jahr noch auf Rang 519 hat sich die 17-jährige Osttirolerin mit ihrem Sieg gestern in Prag auf Platz 45 katapultiert. Damit fehlen nur noch 18 Positionen auf Anastasia Potapova, Österreichs Nummer 1.
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12: Der Nachmittag ist teils sehr windig, besonders von Oberösterreich bis ins Nordburgenland erreichen die Windspitzen 60 bis 80 km/h. Dichte Wolken wechseln sich mit Sonnenschein und über das Land verteilte Regenschauer ab. Es ist aber relativ warm mit Temperaturen zwischen 21 und 30 Grad. Ein Blick auf morgen. Der Dienstag wird überwiegend sonnig und heiß mit Werten bis zu 32 Grad.
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13: Wenn der mit Glitzer in der Schachtel drin ist, dann heiseln die Kids komplett aus. Squishy Dumpling heißt der neueste Trend auf Social Media. Die jungen Leute sind komplett verrückt danach. Was es damit auf sich hat, damit ihr mitreden könnt, darüber sprechen wir gleich nach Last Ketchup und jetzt Hurts gemeinsam mit Purple Disco Machine. Ihr seid hier auf eurem Wohlfühlsender. Wir sprechen über Social Media Trends, heißt aber noch lange nicht, dass wir überall mitmachen müssen.

0: Martina und Birgit hier auf eurem Wohlfühlsender. Hallo. Und wir müssen ganz dringend über einen neuen Trend auf Social Media sprechen, weil der einfach so schräg ist. Heißt Squishy Dumpling, recht frei übersetzt, Birgit, quasi Quetschi-Knödel.
1: So schaut das Ding auch aus, wie eine frisch gedämpfte Teigtasche, direkt aus dem China-Restaurant mit dem typischen Zwirbel obendrauf. Nur halt bunt, aus Plastik mit Gelfüllung zum Rumdrücken. Und genau dafür sind die auch gemacht, ein Knautsch-Spielzeug gegen Stress. Man drückt es platt, zieht es auseinander, quetscht es zusammen und dann geht das Ding in Zeitlupe wieder in seine ursprüngliche Form zurück.
0: Und genau dieser magische Moment, der geht auf Social Media gerade richtig viral.
1: Ja, die Kids sind komplett verrückt danach, besonders hypen Überraschungsboxen. Die Teigtaschen werden da in einem kleinen Plastikdampfgarer verkauft. Man sieht von außen nicht, welche Farbe drinsteckt. Und es gibt da besonders seltene, die sind natürlich extra begehrt, wie beim Labubu.
0: Genau, nur mit dem Unterschied, dass die Squishy Dumpling tatsächlich einen Nutzen haben, weil das Kneten hilft, wenn ihr nervös seid oder gestresst oder reizüberflutet. Nur, Birgit, wir haben gerade drüber gesprochen, ja, das hat es natürlich alles schon gegeben. In den 90er Jahren habe ich selber gehabt, da waren das so kleine gehäkelte Stoffsäckchen, genau, gefüllt mit Sand oder Getreide, hat man jongliert damit, geknetet, die haben immer so ein bisschen geknirscht, war extrem beruhigend.
1: Ja, und um einiges umweltfreundlicher, ja, als die neuen Plastikdinger. Also der Urvater des Stressballs quasi und des neuesten Trends, Squishy Dumpling.
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1: Hundehalter sagen ganz gerne, der tut nichts. Aber wenn auf einmal ein Hund auf einen zugestürzt kommt, den man nicht kennt, und der ist vielleicht dann offensichtlich nicht so freundlich, dann gibt das natürlich ein mulmiges Gefühl im Magen. Bei einem großen Hund mehr als bei einem kleinen. Darum haben wir Tierpsychologin Ulrike Griesel eingeladen und sie gefragt, wie verhalte ich mich denn richtig in so einer Situation?
2: Ganz wichtig, den Hund nicht anstarren, den Hund nicht anspringen oder schrecken, weil ein Schäferhund zum Beispiel viel zu groß ist. Das ist für ihn ein aggressives Verhalten und der antwortet auch mit Aggression. Also das würde ich nicht empfehlen. Wenn es ein kleiner Chihuahua ist und der sich vielleicht im Inneren seines Herzens sowieso ein bisschen fürchtet, dann kann man ihn natürlich schon erschrecken. Ich würde mich wegdrehen, am Boden schauen und ihm zeigen, dass ich von ihm eigentlich gar nichts will.
1: Funktioniert das in den meisten Fällen, nehme ich einmal an?
2: Das funktioniert in den meisten Fällen. Ja. Höchstens es ist ein Hund in böser Absicht unterwegs oder in jägerischer Absicht unterwegs, dann sieht er einen als Opfer, als Beute, genau. Mhm. Und dann wird er da vielleicht nicht reagieren. Aber stehen bleiben, zur Seite drehen, Blickkontakt meiden und der Hund wird wahrscheinlich dann auch sein Interesse verlieren.
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7: Der Nachmittag ist teils sehr windig, besonders von Oberösterreich bis ins Nordmeer.

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2: Frühstücken am Balkon, Radfahren, Wandern oder mit Freunden am Badesee chillen. So ein Sommer ist einfach herrlich und da sind viele viel mehr unterwegs draußen. Und das ist auch gesund, Kollege Michi Simann.
3: Ja genau, im Sommer sind wir nämlich mehr draußen in der Natur und das ist nachweislich gesund für unsere Psyche und wirkt gegen Stress. Das hat eine Studie der Med-Uni Wien ergeben. Bereits wenn ihr nur 20 Minuten in einem Wald seid, sind Entspannungseffekte wissenschaftlich messbar.
2: Danke, Kollege Michi Simann.
0: Gerne. 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
2: Als würdet ihr in den Farbtopf eines Außerirdischen fallen, ist es, wenn ihr in die Wohnung von Germany's Next Topmodel-Gewinnerin Stefanie Giesinger kommt. Das knallt dort ordentlich, richtig bunt, und das Model steht auf Aliens. Stefanie Giesinger hat sich dazu extra einen Sessel bauen lassen, der ausschaut wie der silbrig glänzende Kopf eines Aliens. Sie liebt ihn, sagt Stefanie Giesinger, denn sie fühlt sich schon ihr ganzes Leben, als wäre sie nicht von dieser Welt.
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11: Mit Martina Steidl. Die Wehrpflichtreform steht. Die Regierung hat beim Sommerministerrat noch letzte Streitpunkte ausräumen können. Beim Grundwehrdienst hat sich das 6+3-Modell durchgesetzt. Der Zivildienst wird auf 9+2 Monate ausgeweitet, vorerst auf freiwilliger Basis. Falls sich jedoch zu wenige Stellungspflichtige für den Präsenzdienst melden, werden die 2 Monate verpflichtend. Ziel ist, dass die Wehrdienstreform mit 1. Jänner 2027 in Kraft tritt. In Begutachtung geht heute auch der Gesetzesentwurf für ein Social-Media-Verbot für unter 14-Jährige. Asylwerber in der Steiermark müssen ab sofort neue Verhaltensregeln anerkennen und unterschreiben. Das Dokument wird beim Ansuchen um die Grundversorgung vorgelegt. Damit verpflichten sich die Asylwerber, die österreichischen Gesetze einzuhalten, sowie, wie es heißt, die christlich-abendländische Leitkultur und westlichere Werte anzuerkennen. Viele Kanadier meiden seit dem zweiten Amtsantritt von US-Präsident Trump Reisen in die USA. Lange Zeit war Amerika Kanadas wichtigstes internationales Reiseziel. Das hat sich zuletzt geändert und wird auch mit der Abneigung vieler gegen die Trump-Politik in Verbindung gebracht. Im Vorjahr sind 7,1 Millionen Menschen weniger in die USA gereist als noch 2024.
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11: Der Westwind wird im Laufe des Abends schwächer und flaut über Nacht schließlich ganz ab. Spätestens im Laufe der zweiten Nachthälfte wird es auch überall trocken. Überwiegend sonnig und heiß wird dann der Dienstag mit Temperaturen bis zu 32 Grad. Der Himmel zeigt sich von früh bis spät strahlend blau. Höchstens ein paar einzelne kleine Wolken sind mit dabei. Weiter im Osten und im Süden bilden sich vorübergehend auch größere Quellwolken. Es bleibt aber trocken.
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12: Und wir kümmern uns gleich um die Sicherheit in eurem Urlaub, denn es glauben ja viele, mit einer Kreditkarte ist man auch im Ausland im Urlaub gut versichert. Das stimmt aber nicht immer und nicht für jeden. Und deshalb schauen uns wir gleich mit einer Konsumentenschützerin an, was da wirklich versichert ist. In 6 Minuten sprechen wir drüber. Das ist euer Wohlfühlsender. Das Wichtigste für uns ist, dass es euch gut geht. Let's move!

0: eine Kreditkarte und den Reisepass, mehr braucht man in Wahrheit nicht für den Urlaub, ja, heißt es oft. Viele glauben auch, mit der Kreditkarte sind sie im Notfall auch im Ausland versichert. Das stimmt aber nicht immer und nicht für alle. Und das schauen wir uns jetzt im Detail an.
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0: Die Martina Schobesberger ist hier. Willkommen auf eurem Wohlfühlsender. Und damit es bei euch im Urlaub keine unangenehmen Versicherungsüberraschungen gibt, checken wir jetzt die Fakten mit Konsumentenschützerin Uli Weiß von der Arbeiterkammer. Hallo Uli.
3: Hallo.
0: Ist eine Kreditkarte also wirklich gleich einer Versicherung für die Auslandsreise?
3: Kreditkarten haben in der Regel einen Versicherungsschutz dabei, jedoch ist es sehr, sehr unterschiedlich. Also wenn jemand auf Reisen geht, es lohnt sich zumindest einmal bei der Kreditkarte nachzusehen, was ist denn alles versichert und was brauche ich denn, damit ich diesen Versicherungsschutz in Anspruch nehmen kann? Muss ich da irgendwann davor einmal mit der Karte bezahlt haben oder muss ich tatsächlich die Reise damit bezahlt haben?
0: Mhm. Aber wenn ich die Reise selber mit der Kreditkarte bezahlt habe, dann sollte das mit der Versicherung schon klappen, oder?
3: Genau, den maximalen Schutz habe ich immer dann, wenn ich die Reise mit der Karte bezahlt habe. Trotzdem gibt es dann zum Beispiel in manchen Fällen Selbstbehalte, es gibt Höchstgrenzen bei den Kreditkarten. Also gerade wer eine teure Reise plant oder eine Reise mit mehreren Personen, da lohnt es sich dann vielleicht noch darüber hinaus eine extra Reiseversicherung abzuschließen. Das ist in der Regel ein Paket aus Krankenversicherung, aus Stornoversicherung und Gepäck.
0: Mhm, danke, Konsumentenschützerin Uli Weiß. Und wenn ihr jetzt checken wollt, ob und welche Versicherung da für euch am besten ist für den Urlaub, dann könnt ihr das unabhängig auf der Website der Arbeiterkammer Oberösterreich vergleichen. Egal, ob es der Familienurlaub mit den Kindern ist oder eine Pärchenreise oder auch der Singletrip, das Abenteuer nach Übersee.
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2: Viele bekommen ja schon die Krise, wenn sie ohne Handy und Geldtasche bei der Haustür rausgehen. In dieser neuen TV-Show werden Teilnehmer paarweise in Vietnam in Hanoi ausgesetzt. Ohne Handy, ohne Geld, in einem Land, dessen Sprache sie nicht verstehen und müssen irgendwie nach Indonesien kommen. Das ist die Challenge in der Show The Race beim heimischen Streaming-Anbieter Join. Eine Oberösterreicherin war dabei und sie hat uns im Studio besucht, Magdalena Steffeli aus Steinerkirchen. Sie ist angetreten mit ihrem Teampartner Franz und da hat es richtig brenzlige Situationen gegeben.
3: Einmal, da sind wir bei so einem Trucker mitgefahren und auf einmal ist er einfach umgedreht und ist wieder in die andere Richtung gefahren und wir haben ja so Notfall GPS-Gerät gehabt und da gibt es so einen SOS-Knopf. Also es gibt schon so ein Sicherheitsnetz. Im Endeffekt hat er uns dann nur zum Restaurant gefahren und hat uns sogar zum Essen eingeladen. Aber kurz haben wir sich schon gedacht, wer mir das gerade entführt, was passiert? Er hat es nicht erklären können, weil die Kommunikation so schwer war.
2: Wie es Magdalena Steffeli gegangen ist, seht ihr bei der TV-Show The Race, jetzt beim heimischen und kostenlosen Streaming-Anbieter Join.
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2: Der Westwind wird im Laufe des Abends schwächer und flaut über Nacht schließlich ganz ab. Spätestens im Laufe der zweiten Nachthälfte wird es auch überall trocken. Überwiegend sonnig und heiß wird dann der Dienstag mit Temperaturen bis zu 32 Grad. Der Himmel zeigt sich von früh bis spät strahlend blau. Höchstens ein paar einzelne kleine Wolken sind mit dabei. Weiter im Osten und im Süden bilden sich vorübergehend auch größere Quellwolken. Es bleibt aber trocken.
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4: Der erste Arbeitstag nach dem Urlaub für viele oder auch nach dem Wochenende und in der neuen Woche, der ist schon fast geschafft und wir begleiten euch in den Feierabend mit der entspanntesten Playlist des Landes und Eva Max. Es ist 5:30. Schönen Nachmittag. What?

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1: Alles, was du besitzt, besitzt irgendwann dich. Aus dem Film Fight Club.
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2: Heute sind wir zugegeben ein bisschen deutsch-deutsch in dieser Rubrik. Ich hoffe, ihr verzeiht uns das. Der Ausruf, ach du grüne Neune, ist ja bei uns in Österreich nicht so gebräuchlich, aber der Ursprung ist genauso interessant. Wir recherchieren ja für euch, woher bekannte Redewendungen kommen. Heute hat sich Kollege Michi Seemann dahinter geklemmt.
3: Ach du grüne Neune, sagt man, wenn man überrascht ist oder erschrocken. Seinen Ursprung hat die Redewendung vermutlich auf Jahrmärkten. Dort haben Wahrsagerinnen mit Spielkarten die Zukunft vorhergesagt. In deutschen Spielkarten heißt die Pik 9 Grüne 9. Und diese Karte wollte keiner ziehen. Sie hat als unheilvoll gegolten. Früher hat es als Ausruf des Erschreckens auch geheißen, du kriegst die grüne Neune.
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10: Mit Martina Steidl. Die Wehrpflichtreform steht. Die Regierung hat beim Sommerministerrat noch letzte Streitpunkte ausräumen können. Beim Grundwehrdienst hat sich das 6+3-Modell durchgesetzt. Der Zivildienst wird auf 9+2 Monate ausgeweitet, vorerst auf freiwilliger Basis. Falls sich jedoch zu wenige Stellungspflichtige für den Präsenzdienst melden, werden die 2 Monate verpflichtend. Ziel ist, dass die Wehrdienstreform mit 1. Jänner 2027 in Kraft tritt. In Begutachtung geht heute auch der Gesetzesentwurf für ein Social-Media-Verbot für unter 14-Jährige. Asylwerber in der Steiermark müssen ab sofort neue Verhaltensregeln anerkennen und unterschreiben. Das Dokument wird beim Ansuchen um die Grundversorgung vorgelegt. Damit verpflichten sich die Asylwerber, die österreichischen Gesetze einzuhalten, sowie, wie es heißt, die christlich-abendländische Leitkultur und westlichere Werte anzuerkennen. Viele Kanadier meiden seit dem 2. Amtsantritt von US-Präsident Trump Reisen in die USA. Lange Zeit war Amerika Kanadas wichtigstes internationales Reiseziel. Das hat sich zuletzt geändert und wird auch mit der Abneigung vieler gegen die Trump-Politik in Verbindung gebracht. Im Vorjahr sind 7,1 Millionen Menschen weniger in die USA gereist als noch 2024.
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10: Der Westwind wird im Laufe des Abends schwächer und flaut über Nacht schließlich ganz ab. Spätestens im Laufe der 2. Nachthälfte wird es auch überall trocken. Überwiegend sonnig und heiß wird dann der Dienstag mit Temperaturen bis zu 32 Grad. Der Himmel zeigt sich von früh bis spät strahlend blau. Höchstens ein paar einzelne kleine Wolken sind mit dabei. Weiter im Osten und im Süden bilden sich vorübergehend auch größere Quellwolken. Es bleibt aber trocken.
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11: Kurz nach 6 am Montagabend, das erste Mal Feierabendstimmung in dieser Woche, aber viele sind auch jetzt noch fleißig und arbeiten noch weiter, in der Pflege zum Beispiel, in der Gastro, da geht es jetzt erst so richtig los, oder auch am Bau, da sind die Tage im Sommer oft immer ein bisschen länger. Für euch ist die nächste Nummer jetzt Alex Warren. Willkommen auf eurem Wohlfühl.

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2: In unserer Rubrik mit den lustigsten und schrägsten Musik-Fun-Facts reisen wir heute nach Griechenland. Und zwar mit sehr viel Geduld, denn die längste Nationalhymne der Welt, die kommt von dort. Und lang ist wirklich nicht übertrieben. Das gute Stück hat nämlich gleich 158 Verse. Da braucht man nicht nur Textsicherheit, sondern wahrscheinlich auch Proviant, bequeme Schuhe und eine sehr entspannte Grundhaltung beim Singen. Offiziell wird natürlich meistens nur ein kleiner Teil angestimmt, weil sonst würde so manche Siegerehrung wahrscheinlich bis zum nächsten Morgen dauern.
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2: Fernseher, Router, Konsole, überall leuchten fröhlich rote Standby-Lichter bei euch daheim und heizen eure Wohnung zusätzlich auf. Einrichtungsexperte Jan Diekmann deckt bei uns die versteckten Hitzespeicher auf.
3: Elektrogeräte, die auch im Standby-Modus laufen, produzieren nach wie vor noch Wärme. Wenn man die einfach aussteckt, während man sie nicht benutzt, kann das helfen, die Temperatur zu senken. Ganz stark auch der alte Plasmafernseher, der hat ganz starke Heizwirkung.
2: Also Stecker ziehen?
3: Stecker ziehen.
2: Unser Extra-Tipp: Eine Steckdosenleiste mit Ausschalter ist praktisch, weil schaltet mehrere Standby-Geräte gleichzeitig ab. Das spart Geld und macht eure Wohnung ein kleines bisschen kühler.
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6: Der Westwind wird im Laufe des Abends schwächer und flaut über Nacht schließlich ganz ab. Spätestens im Laufe der zweiten Nachthälfte wird es auch überall trocken. Überwiegend sonnig und heiß wird dann der Dienstag mit Temperaturen bis zu 32 Grad. Der Himmel zeigt sich von früh bis spät strahlend blau. Höchstens ein paar einzelne kleine Wolken sind mit dabei. Weiter im Osten und im Süden bilden sich vorübergehend auch größere Quellwolken. Es bleibt aber trocken.
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8: Andere Radiosender sind laut, aber wir hier, wir fühlen uns einfach gut an. Gerade am Montagabend, wo man es nicht stressig braucht, sondern einfach entspannt. Willkommen bei eurem Wohlfühlsender. Bei uns gibt es nur positive Themen, Lifehacks, Tipps und Tricks, die euer Leben

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2: Sommer ist für mich vor allem gefühlt warm und hell. Und genau das ist auch gesund, Kollege Michi Seemann.
3: Im Sommer ist bei vielen Menschen nämlich der Cholesterinspiegel tendenziell niedriger als im Winter. Studien zeigen, dass mehr Wärme und Sonne die LDL-Cholesterinwerte sinken lassen können, weil wir uns im Sommer ganz automatisch mehr draußen bewegen, mehr Sonne abbekommen und gesünder essen.
2: Dankeschön, Michi.
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2: Unsere Bundeshauptstadt einmal aus einer ganz neuen persönlichen Perspektive kennenlernen, könnt ihr bei einer Paarzeit-Schatzsuche. Dabei folgt ihr liebevollen Hinweisen durch die schönsten Ecken der Stadt, löst spielerische Rätsel und entdeckt spannende wie berührende Geschichten. Jeder Stopp lädt euch ein, gemeinsam zu lachen, zu reden, euch näher zu kommen und eure Verbindung zu stärken. Einfach die App starten und losziehen. Die Stadt wird zur Bühne eurer gemeinsamen Zeit. Ob frisch verliebt oder seit Jahren ein Team, diese Schatzsuche macht euren Tag zu einem kleinen Abenteuer voller Nähe, Leichtigkeit und Überraschungen.
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10: Mit Martina Steidl. Die Wehrpflichtreform steht. Die Regierung hat beim Sommerministerrat noch letzte Streitpunkte ausräumen können. Beim Grundwehrdienst hat sich das 6+3-Modell durchgesetzt. Der Zivildienst wird auf 9+2 Monate ausgeweitet, vorerst auf freiwilliger Basis. Falls sich jedoch zu wenige Stellungspflichtige für den Präsenzdienst melden, werden die 2 Monate verpflichtend. Ziel ist, dass die Wehrdienstreform mit 1. Jänner 2027 in Kraft tritt. In Begutachtung geht heute auch der Gesetzesentwurf für ein Social-Media-Verbot für unter 14-Jährige. Asylwerber in der Steiermark müssen ab sofort neue Verhaltensregeln anerkennen und unterschreiben. Das Dokument wird beim Ansuchen um die Grundversorgung vorgelegt. Damit verpflichten sich die Asylwerber, die österreichischen Gesetze einzuhalten, sowie, wie es heißt, die christlich-abendländische Leitkultur und westlichere Werte anzuerkennen. Viele Kanadier meiden seit dem 2. Amtsantritt von US-Präsident Trump Reisen in die USA. Lange Zeit war Amerika Kanadas wichtigstes internationales Reiseziel. Das hat sich zuletzt geändert und wird auch mit der Abneigung vieler gegen die Trump-Politik in Verbindung gebracht. Im Vorjahr sind 7,1 Millionen Menschen weniger in die USA gereist als noch 2024.
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10: Der Westwind wird im Laufe des Abends schwächer und flaut über Nacht schließlich ganz ab. Spätestens im Laufe der zweiten Nachthälfte wird es auch überall trocken. Überwiegend sonnig und heiß wird dann der Dienstag mit Temperaturen bis zu 32 Grad. Der Himmel zeigt sich von früh bis spät strahlend blau. Höchstens ein paar einzelne kleine Wolken sind mit dabei. Weiter im Osten und im Süden bilden sich vorübergehend auch größere Quellwolken. Es bleibt aber trocken.
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